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3: Ihr seid auf der 102,6 in der Ulmer Freiheit. Ich bin Max und bin bis 16 Uhr für euch am Mike. Heute schauen wir uns wie immer unsere Platte der Woche an, werfen einen Blick auf das Wetter, hören jede Menge nice Mucke. Eine Veranstaltung habe ich auch für euch parat und noch vieles mehr. Aber wir legen jetzt gleich los, würde ich sagen, mit Musik. Und wir hören Immer mit dir von Seed. Viel Spaß!

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1: Zurück im Studio auf der 102,6 und es wird Zeit für das Wetter. Heute scheint den Tag über die Sonne, der Himmel bleibt klar und die Temperaturen steigen bis zu 20 Grad. Sieht wohl so aus, als ob der Herbst noch nicht zu 100% da ist. Also nutzt es aus, solange es noch geht. So viel zum Wetter und weiter geht's mit Musik. Viel Spaß!

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1: Ja, ihr hört immer noch die 102,6 mit der Ulmer Freiheit. Und es ist wieder Zeit, mal in die Baustellen in Ulm zu blicken. Die Liste heute ist ganz schön lang, also würde ich sagen, ich fange einfach mal an. Und zwar die Herrenkellergasse 7. Da ist eine Straßensperrung verlängert bis zum 30.11.2026. Der südliche Leimburgweg gibt es Asphaltarbeiten vom 5. Oktober bis zum 7. Oktober. In der Römerstraße gibt es ebenfalls Reparaturarbeiten, aber an den Gleisen vom 5. bis voraussichtlich dem 13. Oktober 2026. In der Nikolaus-Otto-Straße am Donautal gibt es eine Einbahnregelung vom 5.10. bis voraussichtlich 23.10. Der Obertalfingerweg gibt es eine Vollsperrung bis zum 30. Oktober. In der Heidenheimer Straße 93 bis 160 ist der Geh- und Radweg vom 5. Oktober bis zum 31. Oktober gesperrt. B10 bei Leer, Sanierung der Brücke über die L1165 vom 5. Oktober bis voraussichtlich dem 6. November. In der Walfischergasse 4 gibt es eine Sperrung auch vom 5. Oktober bis zum 27. November diesen Jahres. Die Stuttgarter Straße, da muss bitte die Busspur freigehalten werden. Und es gibt noch neue Webcams an der Kreuzung Neue Straße-Schillerstraße. Also wenn ihr da unterwegs seid, schön an die Geschwindigkeitsbegrenzung halten. Ich meine allgemein. Aber aufpassen auf die neuen Webcams. Und jetzt geht's weiter mit Musik. Viel Spaß.
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2: Gut,
1: das ist.

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1: morgen.
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0: Prima.
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0: Na, nimm doch deinen scheiß Teller.
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2: Die Platte der Woche kommt diesmal von Phil Brandantsch und heißt Ich bin eine Bewegung. Ein Album, das nach einer Phase des Rückzugs absolut auf den Punkt kommt. Irgendwo zwischen rauem Folk, wütendem Indie-Rock und extrem ehrlicher deutscher Poesie. Wir hören jetzt den Titelsong, denn er beschreibt die Platte am besten, wie ich finde. Hier kommt Phil Brandantsch mit Ich bin eine Bewegung. Viel Spaß!

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0: Ihr hört immer noch die 102,6 in der Ulmer Freiheit. Und wusstet ihr, dass heute eigentlich ein besonderer Tag ist? Heute könnt ihr bitte alle Low-Carb-Diäten der Welt vergessen. Denn heute ist der offizielle Tag der Nudel. Und seien wir mal ehrlich, wo wären wir alle ohne Pasta-Gerichte? Vom schnellen Spaghetti-Teller nach dem Feierabend bis zu Mamas Spätzle am Sonntag. Aber jetzt die große Glaubensfrage für alle. Welche Nudelform ist die unangefochtene Nummer 1? Spaghetti, Penne oder Spätzle? Schickt uns doch eure Meinung gerne mal auf Insta. Kurzer Funfact noch zum Nudeltag. Wusstet ihr, dass es weltweit über 600 verschiedene Nudelformen gibt und jede Form hat ihren Sinn? Lange dünne Nudeln wie Spaghetti für flüssige Soßen, spiralförmige wie Fusil für grobe Stückchen. Wer also Pesto auf Spaghetti packt, bricht nach italienischem Gesetz fast schon ein Verbrechen. Aber hier gilt zum Glück, Hauptsache es schmeckt. So viel zum Nudeltag und wie gesagt, heute gibt's keine Diät. Wir machen weiter Musik. Viel Spaß!
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1: Willkommen zur Plattform bei Radio Free FM. 16 Uhr bis 17 Uhr, ihr wisst schon, sind wir mit der Plattform für euch und eher und haben wieder einen spannenden Kreis von Besuchern hier im Studio sitzen, die euch heute Spannendes berichten werden aus ihrer Zeit bzw. ihrer Aktivität im Rahmen des aktiven Schuljahres. Das sind bei mir insgesamt heute zwei Schülerinnen und ein Schüler plus ja, ihr Begleiter von Engagiert in Ulm. Und fangen wir einfach mal an, die Begleitung bzw. die Betreuerin des Projektes ist die Maike Munz, schon vierten, fünften Mal, glaube ich, auch schon da. Gell? Maike, herzlich willkommen.
2: Hallo.
1: Schön, dass ihr wieder da seid mit dem aktiven Schuljahr. Ja, und dann zum ersten Mal da sind, von der Eli Heuss Realschule, das ist, glaube ich, der Mohammed Hussein genannt. Hamude, herzlich willkommen natürlich dann und hallo.
3: Hi.
1: Dann ist bei uns, er springt hier mein Bildschirm weg, die Alice Silvahe.
4: Ja, genau, Alice. Hallöchen.
1: Herzlich willkommen. Ebenso, du kommst aus dem Schubert-Gymnasium.
4: Ja.
1: Und Kollegen kommt aus dem Schubert-Gymnasium, ist die Andrada oder Andy, haben wir, glaube ich, vorgesagt. Gell, herzlich willkommen.
5: Ja, hallo.
1: Schön, dass ihr da seid und wir eine Stunde gemeinsam heute Sendung machen können. Wir machen es wie immer, wir machen am Anfang eine kurze Vorstellrunde, damit die Hörer auch euch ein bisschen besser kennenlernen können. Und ja, Maike, du hast schon Erfahrung auf dem Gebiet. Ich würde sagen, du fängst einfach mal an. Sowieso natürlich die Chefin hier im Kreise, also mit den Schülern. Ich würde sagen, machen wir es wie immer, kurze Vorstellrunde für die Hörer.
2: Also Chefin bin ich schon mal nicht. Ja, ich bin die Maike Munz und ich arbeite bei Engagiert in Ulm. Ich glaube inzwischen seit über 4 Jahren. Und auch jetzt im vierten Schuljahr organisiere ich das aktive Schuljahr und begleite da die Jugendlichen, die da mitmachen.
1: Mhm. Du hast es, glaube ich, auch mit aus der Taufe gehoben. Ne? Also ich glaube, in deiner Ägide ist das ganze Projekt auch erst entstanden. Das heißt, du hast es damals mit konzipiert und mit entworfen.
2: Also ich habe es eher geklaut.
1: Also?
2: Also das gibt ganz viele andere Städte, die machen das seit vielen, vielen Jahren. Aber in Ulm gab es es bis dahin noch nicht. Und dann habe ich mich ausgetauscht mit anderen Städten. Und dann haben wir es so ein bisschen angepasst auf Ulm und machen es jetzt seit, also eben im vierten Schuljahr jetzt.
1: Ja, schön. Dann kommen wir zu den Schülerinnen und Schülern. Dann fangen wir mit dem Hamude an.
5: Ja, also ich bin der Hamude und ich engagiere mich schon seit einem Jahr und im Schulsanitäterdienst und auch beim Schulchor.
1: Beim Schulchor?
5: Ja.
1: Ja, prima. Ja, noch was zu dir? Sonst irgendwie Freizeit, Hobby, irgendwas Spezielles?
5: Ja, also in meiner Freizeit tue ich gerne Kampfsport. Eher gesagt Kampfkunst. Und an sich mit Freunden treffen und auch vielen helfen und so. Ist ja auch bei mir im Alltag in der Schule so. Mhm. Mit dem Schulsanitäter.
1: Da sprechen wir natürlich gleich noch ein bisschen mehr. Alice?
6: Ja, wie gesagt, ich bin die Alice. Ich gehe auf das Schubert-Gymnasium. Und ich bin 14 Jahre alt und dieses Jahr ist für mein zweites Jahr beim aktives Schuljahr. Letztes Jahr habe ich in der Stadtbibliothek Ulm gearbeitet und dieses Jahr engagiere ich mich mit einer Freundin bei den Rentnern.
1: Bei den Rentnern? Ist das eine Gruppe oder Rentner? Ist das eine Beschreibung?
6: Beim Seniorenheim, tut mir leid.
1: Ja, genau. Okay. Jetzt haben wir es verstanden. Hobby ist sonst bei dir irgendwie, was man auch berichten kann?
6: Ich lese gerne, aber ansonsten habe ich nicht so viel zu sagen. Ziemlich normal bei mir.
1: Hm? Andy?
7: Hi, ich bin Andy. Ich bin 15 Jahre alt, auch auf dem Schubert-Gymnasium in der 9. Klasse. Und ich habe mich letztes Jahr direkt bei Engagiert in Ulm vor Ort engagiert und ich bin Teil der Jugendfeuerwehr. Dieses Jahr bin ich auch wieder Teil der Jugendfeuerwehr und höchstwahrscheinlich werde ich mich dann auch in der Stadtbücherei engagieren.
1: Mhm. Ja, und du bist am Schubert-Gymnasium, das heißt, ihr seid zusammen in der Schulklasse dann auch, oder?
7: Ja, genau, in Parallelklassen.
1: Ah, eine Parallelklasse, aber ja, was wir noch nicht gesagt haben, glaube ich, ist, in welcher Schulklasse, in welchem, also Altersstufe ihr denn seid. Ihr seid in der, was seid ihr in der?
7: 9. Klasse.
1: 9. Klasse.
5: Hamude? Ja, und ich bin in der 10. Klasse.
1: 10., ja.
5: Also
1: ja.
5: Abschlussjahr dieses Jahr.
1: Mhm. Ja, gut. Und dann würde ich sagen, Maike, lass uns ein bisschen über das Engagiert in Ulm, beziehungsweise über das Projekt, das ja bei euch bei Engagiert in Ulm quasi aufgehängt ist, sprechen, wie ihr damals auf die Idee gekommen seid, so ein Projekt Aktives Schuljahr für Ulm zu gestalten und wie ihr dann auch vielleicht Partner gefunden habt, weil ohne irgendwo ja, Anbieter von irgendeinem, wie soll man sagen, Einsatz, wie soll man sagen, Plätzen geht es ja auch nicht. Erzähl vielleicht mal ein bisschen, wie sich das so alles ergeben hat und ja, gib vielleicht mal ein bisschen auch einen Überblick, wie viele inzwischen Menschen sind dort beteiligt, also einmal seitens der Anbieter von Stellen, andererseits aber dann auch von Schülern, die da jetzt im aktiven Jahr sind. Einfach mal so ein bisschen Geschichte und so einen aktuellen Status.
2: Genau. Also grundsätzlich, das aktive Schuljahr richtet sich an alle Schüler und Schülerinnen ab der 8. Klasse, die in Ulm auf die Schule gehen und die Lust und Zeit haben, sich außerhalb der Schulzeit zu engagieren. Und das über so grob, also sagen wir immer so als Richtwert, 50 Stunden im Schuljahr. Und am Ende des Schuljahres erhalten sie ein Zeugnis dafür. Und dieses Konzept habe ich, also von diesem Konzept habe ich auf einer Fortbildung gehört. Als ich ganz neu war bei Engagiert in Ulm, war ich auf einer Fortbildung und da haben mir andere Städte von diesem Projekt erzählt. Und dann bin ich heimgekommen in unser Büro und habe meine Kollegin gefragt, warum machen wir das nicht eigentlich? Und dann haben wir eigentlich sehr schnell uns entschlossen, das eben in Ulm auch zu probieren. Und ich habe den großen Vorteil, dass ich einen sehr großen Lehrerfreundeskreis habe. Insofern hatte ich sehr schnell Kontakt zu den Schulen und kann jetzt eben immer am Anfang vom Schuljahr durch die Klassen gehen und das Projekt vorstellen und so eben mich auf die Suche nach engagierten Schüler und Schülerinnen zu machen. Genau, und im letzten Schuljahr, also 2025/26, haben sich jetzt tatsächlich 240 Schüler und Schülerinnen engagiert. Das sind doch eine ganze Menge und ja, vielleicht werden es in diesem Jahr noch mehr, wer weiß. Das hängt auch immer davon ab, in wie viele Klassen wir gehen, weil wir könnten natürlich, also wir sind noch längst nicht in allen Schulen unterwegs, aber wir schaffen das eigentlich auch kapazitätmäßig überhaupt nicht, deswegen wird es jetzt vielleicht einfach auch auf diesem Niveau ungefähr bleiben, genau.
1: Lass mich da mal gerade fragen, ab 8. Klasse sagst du, wie viele Klassen ab der 8. aufwärts, bis dann haben wir wahrscheinlich 11., 12. wieder Leistungsstufen oder Kurse, wie viele Schulklassen gibt es denn da ungefähr? Ich meine, so Schulen werden es Gymnasium wahrscheinlich so 8, 9 sein, Realschulen nochmal 4, 5. Ich habe jetzt da keine so tatsächliche Zahl, aber ich denke mal, wenn es da, das waren dann schon 30, 40 Klassen,
2: glaube,
1: die relevant sein.
2: Nicht Klassen, sondern Schulen. Also Schulen allein könnten es schon, glaube ich, 30 sein. Also es gibt ja noch diese beruflichen Gymnasien und so weiter, die Gemeinschaftsschulen. Aber ich bin jetzt eigentlich, oder wir sind jetzt, ich glaube, an 9 oder 10 Schulen gehen wir aktiv. Und das hat sich so ein bisschen vom Zufall her, also wer sich halt an uns, bei uns gemeldet hat, die Schule, zu denen gehen wir, oder wo ich halt eben Lehrer kenne. Wir wollten natürlich unbedingt alle Schularten auch abdecken, also dass wir auf jeden Fall Gemeinschaftsschulen, Realschulen und Gymnasien dabei haben. Genau.
1: Ja, also ich überlege gerade, ja, Gymnasium, fallen mir 4, 5 ein, also oder, nee, andersrum. Nenn doch vielleicht mal einfach vielleicht die Schulen, mit denen ihr schon gerade kooperiert, dass man mal wissen, wer
2: also,
1: jetzt da schon dabei ist.
2: Also das Einstein-Gymnasium in Wieblingen, das Scholl-Gymnasium, das Schubert-Gymnasium, das Kepler-Gymnasium.
1: Schöne Grüße ins Kepler-Gymnasium, ist nicht weit weg, war ich mal früher.
2: Dann die Elli-Heuss-Realschule und die Realschule in Blaustein.
1: Ja.
2: Dann haben wir jetzt neu dabei die Seegefeld Werkrealschule, die Adelbert-Stifter-Gemeinschaftsschule und die Albrecht-Berblinger-Gemeinschaftsschule. Dann hat die Steinbeiß-Schule, da aber nur ein Zweig, also ein berufliches Gymnasium hat, auch Interesse bekundet. Und die internationale Schule Ulm-Neu-Ulm, die beteiligen sich auch. Genau. Das sind jetzt so die. Und also Klassen, weil du nach Klassen gefragt hast.
1: Ja.
2: Also letztes Jahr, das habe ich extra nochmal rausgesucht, waren wir in 68 Klassen.
1: Wow.
2: Genau.
1: Das ist schon richtig viel. Das heißt, da bist du dann vom Schuljahresbeginn bis wahrscheinlich bis vor Weihnachten oder so.
2: Bis zu den Herbstferien ungefähr. Weil dann soll es eigentlich dann so ein bisschen in Schwung kommen. Genau. Und also wir teilen es uns auf. Es sind mehrere, die da durch die Klassen gehen.
1: Ja.
2: Inzwischen nehme ich auch immer Schüler und Schülerinnen mit, die halt eben schon mal dabei waren, die das dann mit vorstellen. Das ist, glaube ich, dann auch nochmal interessanter für die Klassen zu hören, wenn eigene Mitschülerinnen das dann erzählen.
1: Ist dann die Resonanz, wenn ihr zu den Schulleitungen oder auch zu den Klassenlehrern geht, sagen die auch, super Sache? Oder müsst ihr auch Überzeugungsarbeit leisten? Oder
2: nee, bei den Schulen eigentlich überhaupt
1: gar nicht.
2: Nee, also die sind eigentlich eher froh, wenn wir kommen, muss ich sagen. Also wir brauchen ja eigentlich nur Zeit, durch die Klassen zu gehen, und wir brauchen so eine Ansprechlehrerin oder Lehrer, die halt eben so ein bisschen das Koordinative macht, aber ansonsten versuchen wir schon, den Schulen jetzt so wenig wie möglich Arbeit zu machen.
1: Ja, weil natürlich das Thema immer die Frage Ulm, Neu-Ulm ist, Maike, das ist ein auf Ulm, Stadtgebiet Ulm dann bezogenes Projekt, oder könnten auch Schulen, die jetzt vielleicht uns zuhören, in Neu-Ulm irgendwie teilnehmen, im Suttner-Gymnasium gibt es zum Beispiel großes Gymnasium im Pfuhl draußen. Könnten die auch, oder ist das aufs Stadtgebiet Ulm dann beschränkt?
2: Also, ja, wir schließen jetzt nichts ganz kategorisch aus. In Blaustein sind wir jetzt auch, aber also unser Hauptaugenmerk ist schon auf Ulm, weil wir ja von Engagierten Ulm einen Budgetvertrag auch mit der Stadt Ulm haben und uns schon auf das Engagement in der Stadt Ulm konzentrieren sollten. Aber da kommt jetzt niemand mit dem Rotstift, wenn wir dann mal irgendwie einen Schüler aus Neu-Ulm bedienen. Also das natürlich nicht.
1: Okay. Das heißt, was du ansprichst, da gibt es dann auch mit der Stadt Ulm, ich meine, ihr seid ja ein Verein engagiert in Ulm, aber seid auch mit der Stadt ein bisschen verbandelt, glaube ich. Also wie ist das genau? Bekommt ihr dann auch ein Budget, Unterstützung in irgendeiner Form von der Stadt Ulm, also Abteilung Kultur oder Soziales oder irgendwie?
2: Also wir haben einen Budgetvertrag mit der Stadt Ulm und darüber sind wir teilfinanziert. Und die andere Teil der Finanzierung sind im Prinzip über Projektgelder, Fördergelder, wo wir eben beantragen müssen immer wieder und gucken müssen, dass die uns nicht auslaufen, oder wenn sie auslaufen, dass wir woanders wieder neu beantragen. Mhm.
1: Ja, weil du sagst, muss dann für jedes Jahr quasi neu beantragt werden, oder habt ihr so ein, ja, ich sag mal, 5-Jahres-Contract, der dann euch für die nächsten 4-5 Jahre die Fortführung des Projekts sichert, oder ist das jedes Mal aufs Neue dann quasi ein Kampf, würde ich nicht sagen, oder zumindest ein Wettbewerb, das wieder zu gewinnen und wieder, also Geld zu bekommen, wieder ein Schuljahr ausrichten zu dürfen, oder wie ist das?
2: Also der Budgetvertrag von der Stadt Ulm, der läuft immer 3 Jahre.
1: 3 Jahre.
2: Genau,
1: Okay.
2: Und die anderen Fördergelder ist unterschiedlich, manchmal laufen es 2 Jahre, 3 Jahre, genau. Mhm. Dann bewirbt man sich mal auf irgendeinen Preis oder sowas, also das ist immer sehr unterschiedlich, sage ich jetzt mal. Ja.
1: Ja, und wir haben schon gesagt, das ist jetzt der vierte Jahrgang. Das heißt, ihr habt zumindest schon eine Verlängerung dann bekommen. Also war die ersten 3 Jahre wahrscheinlich. Und jetzt läuft die 2-3-Jahre-Phase. Ist das dann, verstehe ich das richtig?
2: Also, bei dem Budgetvertrag geht es jetzt nicht ums aktive Schuljahr, sondern um engagiert in Ulm. Also. Und da ist das aktive Schuljahr irgendwie so automatisch mit dabei.
1: Verstehe.
2: Aber wir müssen natürlich haushalten mit dem Geld, was wir eben zur Verfügung haben oder zur Verfügung bekommen von der Stadt. Und genau, da fällt jetzt das aktive Schuljahr zum Teil rein, zum Teil haben wir aber eben auch dann eben andere Fördergelder für dieses Projekt, genau, nämlich auch vom Landesgelder haben wir jetzt auch bekommen für das Projekt vom Landesministerium, genau.
1: Mhm. Du bist dann die Person, die das ausschließlich betreut, oder gibt es bei Engagierten Ulm, seid ihr mehrere, die dann für das Projekt quasi abgestellt, oder ist der falsche Begriff, eben damit befasst sind, oder machst du allein das, oder wie ist das von
2: Also ich kriege immer Unterstützung von meinen Kolleginnen, wenn ich das einfordere, das ist schon mal ganz klar. Und dann habe ich im Moment eigentlich auch 2 Freiwillige, die mir sehr zur Hand gehen. Also die eine geht mit durch die Klassen, die andere wird mich jetzt unterstützen, wenn ich die ganzen Daten einspeisen muss und so. Also so habe ich eigentlich schon ein tolles Team, was mich unterstützt. Genau.
1: Okay, gut. Und in 1,5 Minuten haben wir Pause. Machen wir vielleicht nach der Pause, dass wir in die Details gehen. Aber lass uns kurz sagen, es gibt bestimmt auch eine Webseite, wo man, wenn man jetzt gleich die Musik hört, ein bisschen schauen kann, wo man auch vielleicht eine Beschreibung zu den Aktivitäten sogar finden kann oder überhaupt zu Engagierten Ulm oder eben zum aktiven Schuljahr. Hast du eine Webseite, die wir da mal kurz nennen dürfen?
2: Genau, das ist eben engagiert-in-ulm.de. Das ist unsere allgemeine Webseite. Da findet man aber auch alle Informationen über das aktive Schuljahr.
1: Mhm. Social Media seid ihr auch präsent dann?
2: Ja, auf Instagram.
1: Ja, auch dann gerade mit dem Projekt und mit zum Beispiel einzelnen Aktivitäten oder das?
2: Auch so, und auch alles andere, was wir machen.
1: Okay, das heißt, man kann doch einen ganz guten Eindruck aus dem dann gewinnen, was wir da jetzt besprechen, wenn man ein bisschen auf die Webseite schaut. Gut, gut. Sehr gut. Ich würde sagen, wir haben schon 14 nach, dass wir gleich mal Musik spielen. Was haben wir denn drin liegen? Okay, das werden wir spielen. Orchestra Manovers in the Dark spielen. Der Titel heißt No Sleep. Das ist auch momentan nicht angebracht, weil man ja Radio hören soll. Also, deshalb bleibt gerne dran. Wir sind gleich wieder da in 3 Minuten. Und das ist O&D hier in der Plattform Radio Free FM.

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Heute Nachmittag sprechen wir über das aktive Schuljahr im Schuljahr 26/27 meine ich, wir sind schon weiter. 26/27 und hier betreut von Maike Munz, von Engagiert in Ulm sitzen zwei Schülerinnen, ein Schüler, Hamude, Alice und Andy, und wir wollen ein bisschen über ihr Engagement in diesem Schuljahr sprechen. Vorweg wollte ich so ein bisschen noch wissen, Maike,

0: sprechen über, wie dann quasi dieses Miteinander, also Finden von der Schüler ihres Engagements oder umgekehrt, dass die Anbieter zu euch finden, wie das so geht, dass die bei euch in die Liste kommen, dass man im Prinzip weiß, was denn also möglich ist.
1: Wir haben ja sowieso die Aufgabe bei Engagiert in Ulm, zu Kontakt zu haben mit den ganzen Organisationen, die eben Unterstützung brauchen von engagierten Menschen. Deswegen ist es für uns jetzt nicht so schwierig, da die Brücke zu schlagen. Und also inzwischen haben sich eben 180 Hammer ungefähr, die gesagt haben, okay, wir brauchen Unterstützung und zwar auch die speziell von jungen Menschen.
0: Ja.
1: Und ja, also so mache ich immer wieder eine Abfrage, hat noch jemand Interesse? Oder wenn ich eben im Gespräch bin mit einer Einrichtung, dann frage ich, Mensch, wir haben das aktive Schuljahr, soll ich euch einfach mit aufnehmen? Es gibt aber auch Jugendliche, die sich selber ihre eigene Einrichtung suchen, die, keine Ahnung, jetzt im Einstein-Gymnasium sind viele aus dem ländlichen Gebiet, die vielleicht aus Steig kommen und sich dann dort im Sportverein engagieren. Den hatte ich dann vielleicht vorher noch nicht auf der Liste, aber dann kommt der so mit drauf, genau. Mhm.
0: Ja, das heißt, es wächst auch von Jahr zu Jahr, das Angebot. Ihr habt, was das angeht, auch einen Zuwachs und zunehmend einfach auch von der Seite der Anbieter, die sowas machen. Das heißt, es spricht sich auch rum, dass da ein Projekt gibt und man da auch erfolgreich mit Schülern zusammen was gestalten kann. Okay, verstehe. Die sind dann alle auch hier wahrscheinlich in Ulm und Umgebung ansässig, die entsprechenden Anbieter, oder?
1: Genau, ja. Also vielleicht plus 20 Kilometer oder so, je nachdem, wie groß das Einzugsgebiet eben von den Schulen ist.
0: Ja, okay. Und die findet man aber auch nachher auf der Website. Das heißt, wenn jetzt jemand sich interessiert, also schülermäßig, um da zu gucken, dann kann man auf der Website auch die möglichen Anbieter schon finden, oder?
1: Ja, also die Schüler melden und Schülerinnen melden sich eigentlich hauptsächlich über eine andere Webseite an. Das ist eine größere, da sind auch andere Städte mit dabei, da haben wir uns so dran gehängt. Und die heißt durchstarter-fssj.de.
0: Ah ja.
1: Genau. Aber da wird man auch von unserer Webseite dann weitergeleitet. Also das ist kein Problem, das zu finden. Und da sind dann alle Angebote einsichtig.
0: Das heißt, das Vorgehen, dass irgendjemand hört in der Schule davon oder beziehungsweise genießt auch einen Vortrag dann in der Schule und überlegt sich das dann und sagt, das ist das Richtige für mich, und dann bewirbt die oder derjenige sich auf dem Formular, was du gerade genannt hast, und dann kommt bei euch eine Meldung an, wo drin steht, zum Beispiel Herr Mude, ich habe Interesse, ein aktives Schuljahr zu machen und interessiere mich für dies und jenes, und dann ihr ladet ein. Und dann führt man gemeinsam ein Gespräch und sucht ein bisschen was Passendes, oder?
1: Nee, die suchen sich eigentlich selber was Passendes.
0: Selber.
1: Genau,
0: ja.
1: Müssen sich auch selber bei den Einrichtungen melden.
0: Ah, doch.
1: Und wenn die sich dann grün sind, dann unterschreiben die gemeinsam dieses Anmeldeformular, und das geht dann an mich zurück. Genau.
0: Okay. Das heißt, ihr gebt vielleicht schon mal Hinweise, aber grundsätzlich die miteinander, wie soll man sagen, Abmachung treffen dann Anbieter und Schülerinnen und Schüler. Ja,
1: richtig.
0: Okay, und da gibt es einen quasi Vertrag, und der wird bei euch hinterlegt.
1: Genau.
0: Okay, und der gilt dann eben für ein Jahr oder für den Zeitraum. Mhm. Und da steht drin der Umfang der Stunden, die zu leisten sind, die Örtlichkeit und was zu tun ist wahrscheinlich, oder?
1: So ein bisschen, und eben einfach auch wichtig ist immer die Unterschrift der Eltern auch, weil es meistens ja Minderjährige sind. Und
0: ja.
1: Genau.
0: Das ist jetzt ein rein ehrenamtliches Engagement, ne? Also da gibt es kein Taschengeld oder irgendwas. Das
1: nee, bei den allermeisten Engagements nicht, ja. Genau.
0: Gibt es dann zumindest ein Festbar oder irgendwie was zu trinken oder sowas? Also so eine Grundverpflegung, irgendwie ein bisschen das schon, oder?
2: Ja, klar.
0: Ja.
2: Okay. Also bei der Feuerwehr, da verhungert man nicht.
0: Okay. Aha, gut. Und ihr seid das zweite Mal schon, habt ihr gesagt, zumindest, Andy, hast du gesagt, du auch, Mutter hat gesagt, du auch zweite Mal. Das ist im zweiten Engagement schon, das zweite Jahr, gell?
3: Nee, also bei mir erste Jahr, aber mit diesem Jahr wird es dann das zweite Jahr.
0: Ja, eben, das ist, was ich meinte. Also ihr habt dann schon jeweils, oder Alice, wie war es bei dir, zwei?
4: Genau, das zweite Jahr.
0: Andy auch, ja?
4: Ja, genau.
0: Das heißt, ihr seid alle schon im zweiten Engagement, also habt schon eine Erfahrung an einem anderen Ort gewonnen und macht jetzt im zweiten Jahr was.
4: Ja.
0: Ja, habe ich verstanden. gut. So, dann wollen wir natürlich ein bisschen wissen, wer da wie was macht. Und Alice hat vor die Hand gestreckt und sagt, ich möchte anfangen. Dann darfst du das natürlich auch sehr gut tun. Lass uns wissen, wo bist du engagiert, was machst du?
5: Also zurzeit dieses Jahr, 26/27, bin ich im Sultanionheim in Neu-Ulm hier eingestellt und bin da jetzt mit einer Freundin. Aber bis jetzt wissen wir noch nicht, wie es so abläuft, denn diese Woche war unser drittes Mal dort. Aber bis hier hat es uns schon sehr gut gefallen. Und wie ich vorhin auch schon erzählt habe, war ich zumindest letztes Jahr bei der Stadtbibliothek.

0: Bibliothek Ulm. Und mir hat es dort auch sehr gut gefallen, vor allem, wie ich auch vorhin auch gesagt habe, dass ich sehr gerne lesen mag und insgesamt Bücher, war es sehr schön, dann dort zu arbeiten.
1: Ja, weil du sagst, du warst letztes Jahr dort und dir hat es so gefallen. Wäre es auch möglich gewesen, noch ein Jahr in der Bibliothek zu verbringen oder gehört zu den Bedingungen des aktiven Schuljahres, dass man was anderes macht?
0: Also es wäre möglich gewesen, dieses Jahr nochmal bei der Stadtbibliothek zu arbeiten, soweit ich weiß. Aber ich finde es meiner Meinung nach immer sehr schön, auch andere engagierte Orte zu finden, wo man andere Leute finden, lernen kann.
1: Ja, ja. Ein Punkt, den ich auch noch fragen wollte, weil ihr gesagt habt, also bis ihr durch seid, Maike, die ganzen Schulen anzusprechen, die Schüler auch zu finden damit, dann fangen wahrscheinlich nicht alle gleichzeitig an. Ne? Die einen fangen ein bisschen früher an, die zuerst quasi auch ihren Contract oder die ersten Absprachen mit der Firma getroffen haben, vielleicht 4 Wochen vorher, bevor dann die letzten irgendwo dann auch beginnen. Oder
2: genau.
1: Ist es so, dass es also nicht alle zu einem Startzeitpunkt loslaufen oder es losgeht, sondern halt dann, wenn die ihre Absprache getroffen haben und ab dann läuft es im Rahmen irgendwo dieser Zeit, die definiert ist, im Rahmen von den 50 Stunden mindestens und dann ja im Rahmen des Schuljahres. Aber es kann unterschiedlich beginnen oder auch wieder früher unterschiedlich enden.
2: Genau, also es macht dann schon Sinn, dass man irgendwann nach den Herbstferien spätestens anfängt, weil sonst wird es vielleicht auch ein bisschen schwierig, die Stunden zusammenzukriegen. Wenn man überlegt, dass man vielleicht 1 oder 2 Stunden pro Woche das macht und vielleicht in den Ferien nichts machen möchte, dann kommt man ungefähr so hin, wenn man nach den Herbstferien anfängt. Aber man kann es auch geblockt machen in den Ferien. Manche Engagements sind so ausgerichtet. Also jetzt Schulkindbetreuungen in den Ferien zum Beispiel, die macht man natürlich geblockt. Oder auch Kindergarten kann man auch geblockt in den Ferien machen. Das ist sehr individuell.
1: Heißt umgekehrt, auch wenn uns jemand zuhört, wir haben jetzt Oktober, ich nehme an, bald sind Herbstferien, aber es ist noch wahrscheinlich nicht ganz so weit. Das heißt, wenn jetzt jemand über unser Radio auch Interesse bekommt, der vielleicht nicht in der Schule in eine Schule geht, die ihr besucht habt, aber auch sagt, das ist das Richtige für mich, der könnte auch jetzt noch sich auf die Suche nach einem Anbieter machen und dann über euch dann dort sein Engagement beginnen. Es ist noch nicht zu spät.
2: Nein, unbedingt melden.
1: Ja.
2: Wir freuen uns.
1: Genau, ich glaube, der Hinweis war nochmal wichtig. Alice hat gerade die Hand gehoben. Du wolltest was sagen.
0: Maike hat ja gerade gesagt, dass es viele Blogs gibt, also dass man über die Ferien auch bei zum Beispiel Kindergarten engagieren kann. Und genau mit der Freundin, mit der ich mich dieses Jahr bei dem Seniorenheim engagiere, wir wollen uns in den Herbstferien bei unserem Kindergarten oben am Eselsberg wollen wir uns dort engagieren und aushelfen in den Ferien, also als Betreuung.
1: Das ist aber unabhängig davon, oder? Kindergarten und Kinderbetreuung ist was anderes als Senioren?
0: Ja, das ist unabhängig von.
1: Okay.
0: Ja.
2: Das heißt, wobei man sich auch für 2 Engagements anmelden kann.
1: Ja, ja. Das heißt, wenn jetzt jemand sagt, ich mache 2, mir sind zum Beispiel 50 Stunden gar nicht genügend, ich würde gerne 2 Engagements machen, dann kann der auch, also je Engagement 50, insgesamt 100 Stunden könnte der machen.
2: Man kann auch in einem Engagement mehr als 50 machen. Also es wird nicht abgebrochen, wenn die 50 voll sind.
1: Mhm.
2: Und es gibt auch trotzdem ein Zeugnis, wenn es nur 45 sind. Weil manchmal klappt es einfach nicht, dass man die 50 voll kriegt. Also da sind wir nicht so streng. Es geht ja nur darum, fürs Engagement zu begeistern.
1: Mhm.
2: Und das kriegen wir nicht hin, wenn wir uns ganz strikt an Zahlen halten, sondern nur dann, wenn wir zeigen, dass es Spaß macht. Und das, so soll es auch sein. Es soll Spaß machen.
1: Mhm. Grundsätzlich sind eigentlich Jungs oder mehr Mädels oder sehr ausgewogen irgendwie im Engagement oder wie ist das so vom Anteil?
2: Also bei den Schüler und Schülerinnen muss ich ehrlich sagen, sind es schon mehr Mädchen als Jungs. Aber die Jungs sind schon auch vertreten.
1: Ja. Überrascht mich ehrlich gesagt jetzt nicht so. Ich habe schon sehr oft bei irgendeinem Projekt in Endierform gehört, wenn man die Jungs fragt, dann heißt, naja, mir spielt der Fußball. Das höre ich ganz oft, dass eher Mädchen sich so engagieren.
2: Naja, aber die Jungs machen dann halt Co-Trainer bei den Beispiel. Oder Feuerwehr ist auch relativ ausgeglichen, oder?
3: Ja, es kommt jetzt ein bisschen auf die Abteilung an. Bei uns sind es eigentlich hauptwiegend Jungs, aber in anderen Abteilungen sind es auch teilweise mehr Mädchen oder ganz genau ausgeglichen.
2: Und beim Schulsanitätsdienst?
4: Ja, also bei den Schulsanitäter sind da auch schon mehr Mädchen als Jungs, aber wir sind auch dieses Jahr auch relativ viele Jungs.
1: Okay,
4: gut.
1: Kommen wir nochmal, Alice, zu dir. Also wir haben schon gesagt, Seniorenheim, du bist mit einer Freundin dort zum Einsatz. Wie haltet ihr das dann? Geht ihr dann überwiegend nach der Schule im Abend dann hin? Oder wie bringt ihr das mit so einem relativ doch wahrscheinlich langen Schultag, der schon auch für sich fordernd ist und dann gibt es auch noch Hausaufgaben zu machen? Wie bringt ihr das zeitlich hin? Wie macht ihr das? Wie ist da so eure Zeitanteilung?
0: Also vor allem dieses Jahr, wo wir jetzt neu in der 9. sind, mussten wir sehen, wie es mit unserem Stundenplan ausgeglichen wird, dass wir Zeit für alles haben. Und dann haben wir uns auf den Tag geeinigt, was gut für uns beide ist. Und danach, also dort zum Seniorenheim, gehen wir dann nach der Schule direkt hin und bleiben dann dort ungefähr 2 Stunden.
1: Verstehe, okay. Mhm. Ja, das heißt, ihr geht gar nicht zwischendurch nach Hause, ihr geht gleich dorthin.
0: Ja, genau.
1: Ah, ja, okay. Die Senioren, mit denen ihr dann zu tun habt, sind ja alle noch relativ rüstig oder sind auch Menschen, die also im Sinne von Pflege betreut werden müssen oder alles Menschen, die noch selber auf die Straße können und noch Unternehmungen machen oder mit was von Senioren habt ihr dann zu tun?
0: Wir arbeiten in 2 unterschiedlichen Abteilen, deswegen kann ich nicht für meine Freundin reden. Aber wo ich gearbeitet habe, jetzt in den letzten 4 Stunden, war es so, dass es unterschiedliche Senioren gab. Es gab eine alte Dame, mit der ich auch einen Spaziergang gemacht habe. Aber sie ist dement.
1: Ja.
0: Aber ansonsten konnte man mit ihr richtig gut reden. Aber es gab natürlich dann andere, mit denen man Rollstuhl fahren musste und schieben oder sich einfach nur mal hinsetzen musste und sollte und einfach kurz reden, weil die genießen es dann auch sehr. Mhm. Und natürlich ist es manchmal ein bisschen traurig, dass wenn man mit denen redet und dann über ihre eigenen Erfahrungen redet und sie sagen, dass es einfach vielleicht schon Zeit ist, in Ruhestand, drücke ich das mal aus. Und es ist einfach manchmal ein bisschen schwierig, aber ansonsten immer richtig schön.
1: Ja, die Aufgaben sind unterschiedlich, die ihr macht, also Betreuung, Spazierengehen zum Beispiel oder what else, was gehört dann zu den, also was du jetzt bis jetzt schon kennengelernt hast, überschaust, noch zu den Aktivitäten, die ihr dann tun dürft?
0: Genau, also wir spazieren, wir reden, wir spielen gerne. Ich glaube, einer deren...
1: Also Brettspiel, sowas
0: Brettspiel. Ja, Mensch, ärger dich nicht.
1: Ja.
0: Also das, was sie eben spielen können. Und dann endet es meistens immer lustig.
1: Wer gewinnt?
0: Ja, es kommt auch drauf an. Es gibt wirklich manche Ältere, die können es wirklich gut. Und dann stehe ich nur mit offenem Mund und wundere mich.
1: Kleines Üben wahrscheinlich.
0: Ja, genau.
1: Ja.
0: Und wundere mich, wie gut sie spielen können. Ja.
1: Mhm. Ja, ja. Okay, sowas. Und sonst noch irgendwas, was ihr machen werdet? Oder?
0: Da gibt es einen besonderen Fall, was ich manchmal noch sehr lustig fand. Nämlich, es gibt einen Raum, wo ein Fernsehen gibt und dort läuft immer eine Sendung. Und letztes Mal, wo ich war, gab es eine Modeschau und ich saß mit einem älteren Herr dort und wir haben dann die Sendung kommentiert, was ich sehr lustig fand, weil dann hat er immer, kommentiert und gesagt, was er gut findet, was er schlecht findet und wie es in seinen Zeiten war. Und das fand ich damals sehr schön.
1: Ja, ja. Kann aber auch anstrengend vielleicht sein, oder?
0: Also bis jetzt noch nicht.
1: Nein.
0: Also wie gesagt, manchmal traurig, aber eigentlich ansonsten immer schön.
1: Mhm. Ja, naja, so ein bisschen die Tendenz natürlich, dass Senioren dann wahrscheinlich so von älteren Zeiten schwärmen, die vielleicht auch manchmal ein bisschen verklärt sind. Und das ist natürlich, glaube ich, nicht ganz so einfach. Ich gucke mal gerade auf die Uhr. Wir haben 16.33 Uhr, das heißt, wir haben schon wieder Zeit für einen Musiktitel und wir spielen Get Well Soon hier aus der Miebacher Gegend, glaube ich. Der Konstantin Koppler ist da, glaube ich. Ja, Siri, what ruined the world? The West heißt der Titel. Hören wir an. Das ist die Plattform bei Radio Free FM. Bleibt gern dran. Wir sind wieder da in 3,5 Minuten.

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5: Perfekt, ihr könnt anfangen bei uns. Schön, dann machen wir weiter. Wir haben es schon gerade gesagt, ihr habt euch alle engagiert. Ein Jahr lang macht ihr im aktiven Schuljahr ein Engagement, wie sagt man, ein Projekt. Und wir haben schon gerade von Alice gerade gehört, was sie macht. Jetzt wollen wir natürlich ein bisschen von den anderen, in dem Fall von Ende hören. Was machst du denn?
4: Also ich habe mich letztes Jahr bei der Jugendfeuerwehr engagiert. Also ich war halt Teil der Gruppe. Und direkt bei Engagierten ohne vor Ort. Das heißt, falls es mal Hilfe gebraucht wurde für zum Beispiel so Pakete zusammenstellen, die dann in Altersheime geschickt wurden mit so kleinen Weihnachtsüberraschungen oder so, wurde ich dann häufig angeschrieben. Dann kam ich dazu und habe halt Pakete gepackt. Oder sonst gibt es einmal im Monat das sogenannte Radgassencafé. Da kann man direkt vor Ort in der Radgasse 8 bei Engagierten in Ulm Kaffee und Kuchen kriegen. Oder wenn man keinen Kaffee will, dann auch Tee oder Säfte. Und das System, also es funktioniert so, man geht dahin, man muss nichts zahlen und man kann auch nichts spenden. Man kriegt das Essen und das Trinken und dann setzt man sich an einen Tisch und redet mit anderen Menschen. Und dort habe ich dann geholfen. Zum Beispiel habe ich an der Kuchentheke den Kuchen ausgegeben. Ja, und dieses Jahr engagiere ich mich bei der Jugendfeuerwehr und ich plane dann auch noch bei der Bücherei zu helfen. Da bin ich gerade noch im Gespräch, aber höchstwahrscheinlich werde ich mich dort dann auch engagieren.
5: Das heißt, du sagst, du bist auch schon also bei Engagierten Ulm vor Ort so ein bisschen unterstützend, aktiv. Dann bist du einer derer, diejenigen, die dann mit in die Schulklassen zum Beispiel gehen und ein bisschen werben, oder? Bist du auch eine von den Begleiterinnen vor Ort dann? Oder für den Besuch der Gymnasien, der Realschulen und so weiter, oder?
4: Also an sich könnte ich das vermutlich machen. Ich habe das jetzt bis jetzt noch nicht gemacht.
1: Ich frage dich gleich mal. Nächste Woche gehe ich nämlich ins Schubert-Gymnasium. Wollt ihr mich begleiten?
4: Auf jeden Fall, sehr gerne.
1: Sehr gut.
5: Sehr gerne. Siehste.
4: Also ja, ich helfe da auch mit.
5: Genau, dann haben wir das auch schon geklärt. Sehr schön. Gut, dann lass uns ein bisschen noch über dein Engagement wissen, was du genau machen darfst. Gibt es jetzt erstmal eine Einweisung, ein Training oder was genau kann man machen als Aktiv-Schuljahr-Teilnehmer in so einer sozialen Umgebung?
4: Also jetzt zum Beispiel bei der Jugendfeuerwehr, da war ich schon Mitglied, bevor ich vom aktiven Schuljahr gewusst habe.
5: Ah, ja.
4: Und also ich bin generell über das aktive Schuljahr über meine Mutter gekommen. Und dann habe ich später erfahren, dass die Jugendfeuerwehr eigentlich auch ein Teil davon ist. Und ich praktisch, das war ja für mich davor nur ein Hobby, ist es ja im Grunde immer noch, dass ich dann für die Stunden, die ich dort verbringe, die halt auch mitzählen. Und bei der Jugendfeuerwehr ist es so, dass die mittlerweile ab 10 ist. Und man trifft sich, also in meiner Abteilung ist es mindestens so, das hängt immer ein bisschen davon ab, wo man wohnt. Bei uns, wir treffen uns immer mittwochs ab 18.15 Uhr im Gerätehaus, also in der in der Feuerwehrwache. Und dann ziehen wir uns erst in die Uniform um und dann haben wir jedes Mal eine andere Übung. Zum Beispiel simulieren wir einen Löscheinsatz oder lernen was über über was wir halt auf den Autos haben.
5: Mhm.
4: Ja, und es dauert dann in der Regel so 1-2 Stunden.
5: Ja, und wenn jetzt wirklich ein Einsatz ist, seid ihr dann auch geschult, dass ihr mit zu einem Einsatz fahren dürft? Oder ich meine, Feuerwehr?
4: Nein, auf keinen
5: Fall. Das ist nicht schon noch eine andere, braucht man andere Fähigkeiten, Voraussetzungen, um da irgendwie mitzugehen. Das heißt, ihr seid einfach vor Ort mit dabei, aber so diese echten Einsätze, das machen dann die Profis.
4: Ja, genau, weil wir sind ja noch kein vollwertiges Mitglied der Feuerwehr. Mhm. Das kann man dann, also es gibt einen mehr oder weniger fließenden Übergang von Jugendfeuerwehr dann in die Ausbildung und ab 18 kann man dann mit. Mhm. Aber im Moment, also es ist glücklicherweise noch nie passiert, aber falls wir jetzt gerade eine Übung haben und dann ein richtiger Alarm startet, dann gehen unsere Betreuer alle auf die Autos und wir gehen dann selbstständig nach Hause oder warten dort, falls noch jemand mit dabei ist, der dann nicht mit vom Einsatz ist.
5: Ja, das heißt, gehen nach Hause, das heißt, es gibt irgendwo Trainingsgelände dann, glaube ich, auch von der Feuerwehr oder von allen möglichen, ich glaube, THW und so weiter, auch wo man dann üben kann, oder?
4: Also es gibt Trainingsgeländen. Wir als Jugendfeuerwehr arbeiten meistens mit entweder im Gerätehaus oder einfach auf offenen Wiesen. Also bei uns in Grimmelfingen haben wir jetzt relativ viele Felder und Wiesen oder so etwas abgelegene Orte, wo wir einfach üben dürfen und das gehört dann aber nicht der Feuerwehr. Wir haben aber auch schon Trainingseinsätze zum Beispiel mit Hunden gehabt.
5: Rettungshundestaffel?
4: Ja, ja. Mhm. Dann haben wir so.
5: Kenn ich, ja.
4: Dann gibt es dort extra nochmal so einen Bereich.
5: Mhm. Ja, Sehr gut. Wie viele junge Leute zu deinem Alter seid ihr da bei der Jugendfeuerwehr?
4: Also als wir angefangen haben, waren wir alle 12 Jahre alt und da waren wir relativ viele. Mittlerweile ist es so ein bisschen, ein paar haben jetzt andere Hobbys oder von den Stundenplänen ging das nicht mehr. Momentan, ich weiß gar nicht, ich glaube 12 aktive Mitglieder in meiner Abteilung und in den Übungen sind da immer so zwischen 4 und ja teilweise wirklich 12 Jugendliche dabei. In unserem Alter, so wir sind 2, die jetzt 12 sind. Und einige, die 15 oder halt 2, die 16 sind.
5: Oh ja, was ist das Übung, was lernt man da? Dann löschen insbesondere oder Equipment aufbauen, Feuerwehrleiter aufbauen oder ausziehen oder bedienen von irgendeinem Wasser oder zusammenführen von irgendeinem Wasserschläuchern, bedienen von Hydrant oder sowas. Oder was lernt man da jetzt in der Ausbildung?
4: Ja. Also wir üben relativ oft so Einsätze, das heißt, wir also welche Position man hat, wenn man irgendwo im Auto sitzt. Je nachdem, wo man sitzt, hat man eine spezielle Position. Aha. Und dann lernen wir sowas wie, was dann jeder Trupp machen muss, wie man welche Schläuche wo anschließt und dann, wie es halt am effizientesten funktioniert, dass man dann das Feuer möglichst schnell löscht. Mhm. Aber teilweise üben wir auch Sachen wie Funkregeln, weil es gibt ja nochmal so spezielle Sachen, die man sagen muss, wenn man funkt. Oder auch Notruf ablegen oder annehmen. Generell so Kunde von unseren Autos, also dass wir die halt gut kennen, damit wir auch im Einsatz dann genau wissen, wo was ist.
5: Ja.
4: Sowas.
5: Ah ja, ja. Okay, das heißt, man lernt auch technisches Equipment auf jeden Fall kennen, das heißt Funk. Ist wahrscheinlich dann Funkgerät auch bedienen können und ja, wissen, was man sagen soll, wie dann die Kommunikation läuft.
4: Ja, genau.
5: Verstehe, ja, ja. Okay. Sonst noch irgendein Punkt, den wir dazu ergänzen dürfen, zu dem Engagement?
4: Also von der Jugendfeuerwehr, ich würde es jedem raten, dahin zu gehen, weil es einfach ein sehr gutes und starkes Miteinander gibt.
5: Ja.
4: Es ist ja schon teamfördernd und wir sind nach mehreren Jahren, kennen wir uns ja schon alle relativ gut. Und ja, ich würde es wirklich jedem empfehlen, dahin zu gehen, weil es sich für mich wirklich nicht wie ein spezielles Engagement anfühlt, sondern einfach wie ein Hobby, das man hat. Mhm. Und es ist wirklich für alle Altersklassen ab 10 geeignet. Also es ist nicht so, dass man sich dann Sorgen machen muss, wenn man ein bisschen jünger ist. Oh nein, dann will ich nur mit den Eltern, sondern man ist da wirklich gut aufgenommen.
5: Mhm. Ja, weil du vorher gesagt hast, ab 12, das heißt, das wäre sogar, also das aktive Schuljahr, haben wir gesagt, ab 8. Klasse, das wäre unter Umständen schon, dass man sich da sogar früher noch engagieren kann, als das über das aktive Schuljahr möglich wäre. Habe ich das richtig verstanden?
4: Ja, genau. Mittlerweile ist es ab 10. Mhm. Als wir angefangen haben, waren wir halt eine große Gruppe von 12-Jährigen. Das habe ich gemeint, also ab 10 darf man dann schon Teil sein. Mhm. Und es gibt, je nachdem, in welchem Stadtviertel man wohnt, eine eigene Abteilung, wo man sich melden muss. Es kann sein, dass eine Abteilung keine aktive Jugendfeuerwehr hat, aber dann kann man auch in eine andere, in einen anderen Ort, also keine Ahnung, nach Söflingen, Grimmelfingen, Wieblingen und die haben dann alle Jugendfeuerwehr. Mhm.
5: Und die Stadt Ulm selber hat doch bestimmt dann auch irgendwie Möglichkeiten, oder? Also wenn jetzt die Außenbezirke so schilderst, Grimmelfingen und so weiter und so fort. Aber Stadt Ulm, also da drüben ist ja die Feuerwache, Hauptfeuerwache, da gibt es schon auch Möglichkeiten, oder?
4: Ja, so Innenstadt hat eine Abteilung, ja genau.
5: Ja genau, das ist was ich meinte.
4: Ja,
5: okay,
4: ja.
5: Gut, sehr schön. Ja, die Zeit für Renzo. Wir spielen nochmal kurz Musik und dann haben wir noch den Herrn Mude, der natürlich auch sehr gerne berichten darf. Und wir spielen aber erst nochmal kurz Musik. Die Band heißt Ashcoat und der Titel heißt Tide. Wir sind gleich wieder zurück. Bleibt gerne dran. 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

0: Wir sind schon wieder da, bei der Plattform Radio Free FM. Heute Nachmittag und wir sagen nochmal, wer ist denn heute da und was ist das Thema?
1: Hi, ich bin Andy.
2: Alisa.
3: Mit den, also Hamude.
2: Und Maike und wir sind mit dem Thema aktiven Schuljahr hier.
0: Haben schon inzwischen von drei Projekten zwei kennengelernt, nämlich die von Alice und die von Andy. Und Hamude wartet jetzt auf sein Projekt, beziehungsweise das vorstellen zu dürfen. Und da sind wir schon ganz gespannt. Hamude, erzähle.
3: Also ich engagiere mich in meiner Schule, im Schulsanitäterdienst, aber auch so im Chor. Aber im Vordergrund steht der Schulsanitäterdienst. Und da wir sind sehr viele Schüler von der 7. Klasse bis zum 10. Klasse. Da kann sich jeder bewerben und man wird dann angenommen. Ich bin da mittlerweile seit 3 Jahren beim Schulsanitäterdienst und es macht mir sehr viel Spaß. Also es sind jedes Jahr neue Schüler. Mhm. Manche, die sind auch viel länger dabei. Und
0: ja.
3: Das macht mir Spaß.
0: Okay. Wie viele Schulsanitäter, Kinder oder Jugendliche gibt es denn bei euch in der Schule? Wie viele machen denn?
3: Also ganz genau weiß ich es nicht, aber wir sind so in der Woche von Montag bis Freitag am Tag so jeweils 4 Schulsanitäter, also 3 bis 4 Schulsanitäter eingeteilt. Und dann hat man seinen Wochentag.
0: Ja.
3: Und an diesem Wochentag ist man dann halt immer einsatzbereit.
0: Okay. Das heißt, du hast immer dann irgendwo einen Piepser, irgendwie so wie so ein Helfer, irgendwo, der dann für den Fall der Fälle dich benachrichtigt und wenn dann das wäre, dass du dann schnell rennen sollst und dann, wo auch immer der Einsatz ist, dann zugegen bist und, was weiß ich, dann Pflaster aufkleben kannst, zum Beispiel, wenn jemand gefallen ist. Beispiel, oder?
3: Ja, also wir, nicht nur mit Piepser, wir haben eine App auf dem Handy.
0: Ah, ja, ja.
3: Und die Schulsanitäter dürfen ihr Handy anlassen, nur auf Stumm machen. Man muss mobile Daten haben. Und dann, wenn ein Fall ist, dann wird man gepiepst, dann wird angezeigt, wo das passiert ist und was passiert ist. Dann kann man sich schon mal vorbereiten, solche einer hat sich am Finger verletzt oder einer am Knie.
0: Okay, ja. Und dann, wie viele werden dann über Pieps benachrichtigt? Sind es immer 4? Du hast was von 4, glaube ich, die Bereitschaft haben, dann gesagt.
3: Ja, so ungefähr 4.
0: Ja.
3: Die werden dann benachrichtigt und man drückt dann, ob man Zeit hat oder nicht. Kann sein, man schreibt eine Klassenarbeit.
0: Wollte ich gerade sagen, sowas kann
3: dann,
0: ja sein.
3: Mhm. Dann kann man nicht und dann gehen halt die 2, 3 anderen und da geht man dann helfen.
0: Okay, gibt es sonst einen Ersatz, wenn jetzt 2 gerade Klassenarbeit schreiben, dass man irgendwo noch 2 in Reserve quasi dann anpiepen kann? Oder?
3: Ja, also wenn niemand kann oder wenn wirklich nur einer kann, dann werden automatisch alle gepiepst.
0: Ah ja, verstehe.
3: Und dann kommen alle entweder zu dem Einsatzort und die anderen werden wieder zurück ins Unterricht geschickt. Mhm. Also das Sekretariat alarmiert dann nur 2, 3 bestimmte Schüler.
0: Ja, und wie geht das? Ich meine, da müssen wir auch eine Qualifikation erwerben. Das heißt, gibt es einen Schularzt oder irgendeine medizinisch, wie soll man sagen, einfach bewanderte Person, die sich mit sowas auskennt, euch dann erstens einweist und zweitens dann auch in einem Einsatzfall dann einfach sagt, was zu tun ist. Also gibt es irgend so eine Person, die also medizinische Befähigung hat? Verantwortlichkeit?
3: Ja, also unsere Lehrerin, die Frau Köhler, die eigentlich unsere Schulsanitäterdienstlehrerin ist, die mittlerweile gerade in Schwangerschaft ist und wir haben unser Schulsprecher ist jetzt für uns sozusagen der Chef. Er leitet die Informationen an uns. Und Anfang des Schuljahres haben wir dann immer Erste-Hilfe-Kurs, um wieder alles zu wiederholen oder wenn neue Schulsanitäter dazukommen, um was zu lernen und wie sie sich verhalten sollen in zum Beispiel bestimmte Situationen. Wie sie es dann helfen sollen.
0: Mhm. Jetzt gibt es wahrscheinlich auch Limits, wo ihr dann nicht mehr helfen könnt. Dann müsst ihr oder wer ruft dann zum Beispiel also eine professionelle Hilfe, also die 112 oder irgendwo dann Feuerwehr, Notarzt oder so irgendwas?
3: Ja.
0: Macht ihr dann oder entscheidet dann Lehrer oder wie geht das dann?
3: Nee, also wenn wir sehen, der Fall ist schlimm und wir nicht mehr weiter wissen oder nicht mehr weiterhelfen können, dann gehen wir ins Sekretariat und fragen dort. Und dann erstmal werden die Eltern alarmiert und gefragt.
0: Mhm.
3: Und im schlimmsten Fall wird dann ein Krankenwagen angerufen und der Notarzt. Mhm. Also wenn es nicht so schlimm ist, nur der Krankenwagen. Mhm. Und wenn es ganz schlimm ist, auch der Notarzt. Mhm.
0: Gibt es irgendwo so die klassischen Verletzungen? Was weiß ich, einer hingefallen, Arm und Bein aufgeschlagen, so oder so die typischen Schulverletzungen, gestolpert oder irgendwie was auf die Nase bekommen, irgendwie so in dem Sinne? Oder was sind so die häufigsten Dinge, die ihr dann vielleicht versorgen müsst oder die ja, ihr auch versorgen könnt mit euren Befähigungen?
3: Also die häufigsten Dinge sind, glaube beim Fußballspielen passiert ist.
0: Oh ja.
3: Mal fällt einer hin, mal kriegt der Ball aufs Gesicht, mal ins Bauch oder letztens Schlägerei, blutet vielleicht ins Gesicht. Und Bienenstich kann allergisch gegen Bienenstich sein oder Erdnüsse oder so.
0: Erdnüsse?
3: Ja, war letztes Jahr ein Fall, da mussten wir den Krankenwagen holen, Notarzt und...
0: Unverträglichkeit von Lebensmitteln dann?
3: Ja, gibt es zum Beispiel auch.
0: Ja, ja.
3: Aber nicht so oft, ist eher selten, aber die häufigsten Sachen sind wirklich so beim Fußballspielen.
0: Mhm. Wie oft habt ihr dann irgendwie Weiterbildung, Fortbildung medizinisch in dem Sinne oder ist das einmal eine Einweisung und das ist es dann für das komplette Jahr oder gibt es eine laufende Fortbildung irgendwie?
3: Also wir haben nur einmal im Jahr, Anfang des Schuljahres, dann gibt es einen Termin, oder eigentlich dann nicht mehr. Wenn man Hilfe braucht, dann hilft man die anderen Schüler, wenn man nicht mehr weiter weiß, und fragt dann die anderen Schüler.
0: Okay, ja. Und es gibt aus verschiedenen Jahrgangsstufen wahrscheinlich dann auch Hilfskräfte, oder?
3: Ja.
0: Ist das immer der gleiche Jahrgang? Nee, wahrscheinlich nicht.
3: Nee, also vom 7. bis 10. Klasse.
0: Mhm.
3: Und man fängt mit der 7. Klasse an. Und die 10-Klässler dürfen nur bis nur das erste Halbjahr mitmachen, ab 2. Halbjahr nicht mehr, weil da haben sie dann die Abschlussprüfungen.
0: Mhm. Ja, verstehe. Ja, ja. Okay, gut. Und insofern ist es bei dir ein laufender Einsatz. Du hast immer bestimmte eine Zeit zugeordnet und dann bist du da an der Stelle quasi abrufbar. Und ansonsten bist du aus dem Service und sozusagen aus der aus diesem Sanitäter, aus der Funktion dann raus. Dann, wenn man dich einteilt, bist du dabei und wenn nicht, dann nicht. Also anders gesagt, bei dir ist die Zeit nicht so wie bei den anderen vielleicht so frei verplanbar, weil es irgendjemand gibt, der dich dann quasi einteilt.
3: Ja, also wenn ich zum Beispiel einen Einsatz bekomme und dahin gehen muss und wenn ich sage, dieser Unterricht ist gerade mir zu wichtig und da sage ich, ja, ihr drei oder ihr zwei bleibt hier und ich muss jetzt gehen, kümmert ihr euch darum. Aber wenn ich sehe, das ist schlimm oder so, zum Beispiel letztes Jahr, da waren drei Fälle auf einmal und da konnten viele nicht, dann haben wir andere Schüler dazu geholt und die nicht konnten, die sind wieder in den Unterricht gegangen, so ins Unterricht gegangen und die anderen sind dort geblieben.
0: Okay, verstehe. Sehr schön. Jetzt haben wir schon ein bisschen über euer Engagement gelernt. Jetzt wollte ich euch natürlich ein bisschen fragen, ihr habt ja immerhin schon ein Jahr aus einem anderen Engagement, eine Erfahrung. Wie, ja, was hat es euch so gebracht? Was nehmt ihr daraus mit?
3: Also bei mir, es hilft mir, also es macht mir Spaß. Ich mag es, meinem Mitschüler zu helfen, für die da zu sein. Und es hilft mir auch später mal, nicht nur in der Schule, auch im Alltag draußen. Dann weiß ich auch, was ich tun soll.
0: Mhm. Möchtest du mal in die medizinische Richtung oder Sanitäter werden oder Arzt oder sowas?
3: Ja, ich möchte schon gerne in die medizinische Richtung gehen, so ärztliche Richtung.
0: Ja, du hast auf jeden Fall schon praktische Erfahrungen gesammelt.
3: Ja.
0: Ja, zu euch noch. Alice, wie ist es bei dir? Was nimmst du mit aus dem Engagement?
4: Auf jeden Fall, dass ich viele Menschen neu kennengelernt habe. Vor allem jetzt dieses Jahr bei den Senioren ist es richtig schön, da mit denen zu arbeiten und andere Perspektiven aus dem Leben zu erfahren.
0: Mhm. Andy?
5: Also, wie gesagt, Feuerwehr ist für mich einfach ein Hobby und es macht sehr viel Spaß. Wir essen immer mal wieder Pizza. Und bei Engagiert in Ulm im Radgasse-Café habe ich zum Beispiel Alice das erste Mal kennengelernt.
0: Ja.
5: Das ist natürlich schon ein Highlight gewesen. Und generell, dass man dann neue Leute kennenlernt und einfach dieses Miteinander, dass man Menschen eine Freude bereitet, indem man ihnen auf die eine oder andere Weise hilft.
0: Mhm. Sehr gut. Schön. Wir haben nur noch so eine knappe Minute. Maike, wenn man sich also noch bewerben will, sag noch mal ganz kurz, wo man sich hinwendet, bis wann und wie das genau läuft.
2: Genau, also man hat jetzt noch Zeit und kann sich über unsere Webseite Engagiert in Ulm Infos holen. Man kann uns eine E-Mail schreiben, man kann über die Durchstarter-FSSJ Webseite kann man die ganzen Einsatzstellen sehen, man kann sich einen Flyer bei uns holen, man kann mir einfach schreiben, mich anrufen.
0: Okay, genau, dann gegebenenfalls einfach alles Relevante fragen. Schön, wir haben 16, 59, 22, 23 Sekunden. Das heißt, die Plattform geht schon wieder dem Ende entgegen. Und ich sage ganz lieben herzlichen Dank, dass ihr heute da gewesen seid und wir über das aktive Schuljahr sprechen konnten. Wir sagen nur ganz kurz, meine Gäste waren heute
2: Maike,
3: Hamude,
4: Alice
5: und Andy.
0: Und das war's dann für heute in Plattform. Vielen lieben Dank. Alles Gute euch noch für das aktive Schuljahr. Und wir hören uns sehen sicherlich zu späterer Zeit mal wieder, dann wenn es irgendwie so eine Rückschau gibt. Vielen Dank für heute. Wir sagen Tschüss. Moderation hatte Michael Trost.
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9: Hallo und herzlich willkommen zu Ska Ramba, deiner Ska Show hier bei Radio Free FM in Ulm. Heute nehmen wir uns Zeit für Songs, die sich mit der Zeit beschäftigen. Ska Time ist das Motto. Also lasst uns keine Zeit verlieren. Hier kommen Baby Love and the Vandangos aus Kopenhagen mit ihrem Beitrag. The Money and the Time.

Baby Love and the Vandangos aus Kopenhagen. Und wir bleiben zunächst in Skandinavien. Chickenpox stammen aus Linköping in Schweden, machten in der Zeit von 1994 bis 2002 Ska-Musik und heute sind sie bei uns ein bisschen spät dran. Running Late heißt ihr Titel. Und danach geht's zurück nach Deutschland zu Dr. Woggle and the Radio. All the Time passt sehr gut in unsere heutige Sendung. It's Ska-Time.

Wir bleiben erst einmal in Deutschland und reisen von Weinheim nach Kölle. Johnny Reggae Rap Foundation erinnern uns daran, dass unsere Zeit auf diesem Planeten begrenzt ist, dass wir sterblich sind. Mortality ist ihr Titel in der heutigen Sendung von Skaramba, deiner Ska-Show bei Radio Free FM in Ulm. Waste in Time folgt darauf. Von Köln führt unsere Reise in den Ruhrpott nach Oberhausen. Rurian Ska wird uns von Los Placebos präsentiert, ganz ohne Zeitverschwendung.

So, Zeit ist's, auf unserer Reise durch Raum und Zeit Deutschland zu verlassen und sich Ska in anderen Zungen, in anderen Sprachen zu widmen. Die niederländischen J-Stars blicken zurück auf lang vergangene Zeiten und stellen fest, wie schnell die Zeit vergeht. Lang geleden heißt ihre Nummer. Die Band gab es von 2004 bis 2008, dann hat sie das Zeitliche gesegnet. Geschmeidig wird es immer dann, wenn die Italiener von Statuto in der Sendung aufschlagen. Sie behaupten zwar, non è il tempo, es sei nicht der richtige Zeitpunkt, aber ihr Lied, ihr Canzone passt hier und heute perfekt.

Hört sich zwar nicht so an, aber die nächste Band kommt aus Berlin, wa? Hard Time Comes Around der Unlimiters bereitet uns schon mal darauf vor, dass nach 60 Minuten Skaramba mit gechillter Musik vielleicht schon wieder schwere Zeiten auf uns warten. Vorher kommt dann aber noch die Queen of Ska aus Kingston, Jamaica. Doreen Sheffer feiert mit uns eine Nice Time.

Und die nächste Ikone der Musik, die uns hier alle zusammenkommen lässt, wartet schon auf uns. Prince Buster mit seinem Klassiker Time Longer Than Rope aus dem Jahr 1962. Gemeint ist mit dem karibischen Sprichwort, dass alle Ungerechtigkeiten im Laufe der Zeit ans Licht kommen. Musikalisch passt die Musik der Offbeaters aus Valencia gut dazu. Sie machen Musik im Stil des Early Reggae aus den 60er Jahren, hier zu hören mit dem Stück Last Time.

So, für welche Kontinente müssen wir uns denn noch Zeit nehmen? Ah ja, in Asien waren wir noch nicht. Also, auf nach Japan in die Hauptstadt Tokio. Die Band Dalex ist mit ihrem Song Now the Time hier bei der 44. Ausgabe von Skaramba am Start. Und dann wird es Zeit für einen Abstecher auf den Kontinent Amerika, in die USA genau gesagt, nach North Carolina, nach Chapel Hill, zu Regatta 69 und ihrer Operation Time Control.

Legenden. Dieser Begriff ist sicher nicht unzutreffend, wenn von der englischen Band Madness die Rede ist. Sie besitzt in ihrer Heimat mit ihrem ganz eigenen Stil Kultstatus und füllt auch heute noch große Hallen und Stadien. Wir hören ihren Song Hour of Need, der einen verzweifelten Lebensmoment beschreibt.

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1: Ja, danke Joe. Auch heute sind die Busters zu Gast. One More Time lässt es krachen.

So, und jetzt ist es auch schon wieder Zeit, Ade zu sagen. Schnief. 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Wir hören uns dann wieder am 3. November ab 17 Uhr. Dann gibt es, das verspreche ich euch schon wieder, ein interessantes Thema bei Skaramba, deiner Ska-Show bei Radio Free FM in Ulm. Nicht zu spät ist es zum Schluss für Los Scanales aus Mexiko. Demasiado tarde. Also bis bald, euer Scapitano Ulf.

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0: Yes, Monkey See, Monkey Say Hello.
1: Hello.
0: Hello.
1: Herzlich willkommen bei der Tonstrahlung.
2: Jeden zweiten Dienstag, wenn wir das so hinkriegen, dann ja, wenn nicht, dann wie letztes Mal jeden vierten Dienstag, aber dafür mit noch mehr Liebe und Zuneigung.
1: Noch mehr Rebmanns und Russes.
2: Ja, nicht mehr, aber...
1: Sag mal, Russes oder Russes?
2: Wir haben überhaupt gar keinen Ausschlag mehr, Heiko. Irgendwas ist... Kannst du mal auf Radio gehen? Ob wir überhaupt kommen? Wir sind gar nicht drauf. Hallo, ich höre überhaupt nichts.
1: Ich kann...
2: Ich setze mal einen Kopfhörer hinter.
1: Mach mir
2: mal Musik, ey. Ich weiß gar nicht, was hier los ist.
1: Alles ist gut.
2: Nee, das kommt nichts, tut nichts.
1: Haben wir doch vorhin schon gelernt.
2: Nein, bei der Musik liefert alles.
1: Die haben ja alles umgestellt und jetzt geht halt nichts mehr.
2: Ja, was links war, ist jetzt
1: aber
2: rechts.
1: Aber wir funktionieren.
2: Was rechts war, ist jetzt links. Heiko, mach doch mal bitte Musik. Dann können wir das intern
1: klären. Ich habe noch nichts vorbereitet.
0: Schlägerei.
1: Jetzt
2: du lügst.
1: Du lügst, da, genau.
2: Ja, Schlägerei, sag ich doch. Deswegen komme ich drauf, Heiko. Weil, apropos Schöfisch und Ruß. So, der Heiko sucht uns jetzt ein Lied aus. Das heißt, ihr seid live beim Liederaussuchen dabei.
1: Behind your eyes, lieber Patrick, okay?
2: Hinter meinen Augen. Oh
1: Von Ghost Woman.
2: Sehr schön.

0: tolle Stimme, Patrick. Gell? Ah ja, ich bin ganz nah an dir dran.
1: One, two, Heiko, top, top, top. Sag mal noch was.
0: Ja, was soll ich sagen?
1: Gib mir was.
0: Also es geht.
1: Also dein Mikrofon ist viel sensibler eingestellt.
0: Und nein, ich habe eine viel tiefere Stimme.
1: Du hast ja doch genau viel sonoreren
0: Klang. Geile Stimme, ich weiß ja.
1: Und deswegen, jetzt kommt die Frage von mir an die Zuhörerschaft, weil der Heiko ist in 14 Tagen nicht da und jetzt warb ich für einen Heiko Soundalike-Double.
0: Danke.
1: Hallo?
0: Patrick, macht nicht so verrückt mit den Kopfhörern. Mach die Kopfhörer runter und dann läuft's wie am Schnürchen. Ich sag's dir.
1: Also, wie gesagt, das war jetzt gerade ein geiles Lied vom Heiko.
0: Man hört's.
1: Ganz anderer Klang, ganz anderer Ton, ganz anderer.
0: Also, der Patrick braucht Unterstützung in 2 Wochen. Er hätte gern, braucht gar nicht. Der kann nämlich alles selber, wenn er will.
1: Nein, das stimmt gar nicht so. Nicht, ja. Nein, genau, er will nicht. In erster Linie geht's ums Wollen. Und dann, wenn es jemanden gibt, so, der sich der Lage und Situation gewachsen fühlt, ich möchte nur so viel sagen, da lastet schon nicht nur Verantwortung auf einem.
0: Sondern auch Spaß.
1: Genau.
0: Spaß und Freude.
1: Spaß und Freude, ja. Und die möchte ich teilen, ist ja klar.
0: Was ihr wollt.
1: Ja.
0: Also.
1: Musikalisch denn.
0: Zeigt sich dann. Patrick hat da schon die Hand drauf.
1: Die Hand im Feuer. Also, Punkt, Ende. Der soll sich melden. Ansonsten, Heiko, das war gerade von dir was?
0: Von Ultralights, Easy Does It.
1: Cool, und von mir kommt jetzt von Theo Weiss, wenn er so heißt, Non Importa. Der singt vermutlich Italienisch, Spanisch, Portugiesisch, das warten wir mal ab, aber ist auf jeden Fall echt ein Smasher.
0: Ich hab jetzt aber schon Bock auf ein Gläschen Rotwein.
1: Heiko, ich bring's dir, wenn du...
0: Hast du Rotwein dabei?
1: Dabei immer.
0: Ja?
1: Immer, Heiko.
0: Immer in große Tasche.

0: Ja.
1: Da sind wir wieder.
0: Wonderful. Man muss nach so einem Lied einmal eine halbe Sekunde Pause einräumen.
1: Die Leute kochen und essen und sitzen auf dem Klo und hören uns vielleicht gar nicht.
0: Gerade im Klo. Hallo.
1: Hallo hat man ja vorhin schon.
0: Und das passt, der Liedtitel passt zum auf dem Klo sein ganz gut.
1: Was gerade lief?
0: I like it, it's nice.
1: Ja.
0: Gerade in dem Umfeld, in dem Moment muss man auch mal ehrlich sein und sagen, ja.
1: Das passt schon.
0: Passt schon,
1: ist ja. Ist nice.
0: Genau.
1: Es riecht gut.
0: Kurze Wege. Danke, tolles Thema.
1: Wasserklosett.
0: Also. Jetzt reden wir über das Essen. Heute halt mal über den Abort und so weiter. Es ist 18.28 Uhr am 6. Oktober. Oh shit, das hat man gehört.
1: Du weißt doch immer, Patrick, was gerade Tag des Irrsinns ist. Was ist heute für ein Tag?
0: Tag des Irrsinns. Und wir sind mittendrin.
1: Du bist doch ein Lügner.
0: Nicht gerne.
1: Stimmt wirklich?
0: Ich bin Tag der Lügner.
1: Ich bin kein Lügner, ich bin viel zu ehrlich. Das weißt du doch, Patrick. Er nickt, aber traut sich nicht, Ja zu sagen. Er kennt mich nicht.
0: Ich bin kein Ja-Sager, aber ich sage in dem Moment echt gerne Sie, Senior.
1: Wir hören jetzt einen längeren Song von Digi Heugi. Ich kann das nicht aussprechen. Schau mal, Patrick, kannst du das? Du brauchst eine Brille.
0: Catendez-vous de moi? Das ist Französisch und das könnt ihr selber recherchieren.
1: Ja, sag's halt kurz.
0: Ich weiß nicht, sorry, kannst du vorlesen?
1: Ist ich, mich.
0: Catendez, attendre heißt warten. Wer wartet schon auf mich vermutlich?
1: Ja. Keiner. Also genau. Super, klasse. Spielen wir.
0: Chinese mein Umfeld und dann in dem Fall sind wir mal Grüße an der Fido, der die mal live gesehen hat, und der Uli Renzel.
1: Genau. Echt?
0: In Köln. Und ich und Andi Wehm, wir sind extra in Köln gewesen und sind daheim geblieben.
1: Habt ihr lieber ein Pastis getrunken, zu zweit.
0: Ich weiß nicht mehr genau. Okay. Also,
1: bis später.
0: Jo.

0: That Song Again.
1: Heiko, hast du gehört? Let the Music Play heißt der.
0: Play That Song Again.
1: Und der Choral.
0: Dieses Jahr mal wieder eine neue Platte rausgebracht haben, die wir durchaus mal auch hier im Radio bei 3FM Tonstrahlung
1: spielen kann.
0: Machen sehr schön. Doch. Und jetzt habe ich ein Lied vorbereitet für meinen Freund Heiko, der direkt neben mir sitzt. Heiko?
1: Ich bin's.
0: Yes, for you, my friend. Und zwar hast du vor Wochen, Monaten, das waren alle draußen auch noch wissen, das Lied von The Stairs, Feedback, Master of the World, angekündigt und aus zeitlichem Missmanagement oder
1: das ist
0: wir verrechnen uns schön aus, ja mal auf
1: schön
0: eine Ausdruck. Minute. Ja.
1: Schön Ausdruck,
0: deswegen habe ich gedacht, packen wir das mal in die erste Stunde rein und jetzt für dich von The Stairs, also
1: ich freue mich.
0: Feedback Master of the World. Seid ihr bereit, alle?
1: Ich schon.
0: Ich mache es ganz los für dich, okay? Ja.

0: Freakshow ist ja fast wie bei uns hier. Der Freak, die Freakshow. Von wem, Patrick? Da musst du schon noch was sagen.
1: Hans and Nies.
0: Hans and Nies, okay. Also in der zweiten Stunde...
1: Redet nur noch der Heiko und ich.
0: Nein, nein, nein. So. In der zweiten Stunde überroll mich nicht immer so, Patrick. Ich krieg da Angst. Und mach nicht so einen Käse daran, dann bringst du ihn durcheinander.
1: Das ist mein
0: Patrick bringt mich durcheinander. Nein, in der nächsten, in der zweiten Stunde der Tonstrahlung hier. Du bist ein Arsch, ey.
1: Entschuldigung.
0: Sag mal noch ein paar Konzerte für dieses Wochenende und für diese Woche an. Dazu aber später mehr. Jetzt hören wir erstmal.
1: Aufgrund von.
0: Angora Katze, Angora Club.
1: Angora Club und Angora Katze. Ich befürworte beides.
0: Katze?
1: Absolut. Katze im Club.
0: Sie fliegen, bitteschön.

0: Stalingrad, Deutschland Katastrophenstaat. Stalingrad, Stalingrad, Deutschland.
1: Warte, nochmal kurz nach vorne.

0: Mann. Heiko, wir haben die erste Stunde
1: mit Psychic Bravour. Graveyard war das nämlich gerade.
0: Mit Bravour die erste Stunde durchgeboxt.
1: So. Ja, wir haben Halbzeit, 19 Uhr. Und Patrick, ich kriege jetzt ein Geschenk. Nee, vorhin schon ein Geschenk für mich gehabt.
0: Immer Geschenke, Geschenke.
1: Ich habe vergessen, was du machen wolltest, was wir machen wollten.
0: Ja, das ist immer so.
1: Aber du hast ein
0: Geschenk. Ja, auf jeden Fall. Gerade eben kam der Raphael noch rein, unser Mann im Hinterhalt. Und wollte wissen, welches Lied von Abwärts denn da gerade lief, in welcher Version. Computerstart im Kamikaze-Clip-Mix mit...
1: Sven Fate und Nils Ruf, den wollte ich sagen.
0: Nils Ruf, genau. Ruf doch mal den Nils an. Und jetzt haben wir 19 Uhr. Heiko, du kannst schon irgendwas dazu sagen?
1: Ich kann überhaupt nichts dazu sagen. Du hast einen Song für mich.
0: Ja, für dich. Und zwar, nicht für dich. Für alle.
1: Nee, genau.
0: Und ich weiß ja, dass du ein ganz großer Urlaubsfreund und Fan bist. Deswegen möchte ich für alle Freunde und Freundinnen des Urlaubs von Peter Cornelius einen Liedbeitrag beisteuern.
1: Zum Glück ist meine Blase voll, jetzt muss ich mal kurz austreten.
0: Ja, genau, du dummer Austreter, ich tue hier mal die Fanfare vor.
1: Dumm austreten.
0: Auf den Abort. Los geht's!

0: Hallo Patrick.
1: Das war das mal Courting, mal was ganz anderes heute.
0: Ach echt?
1: Mhm, lief bisher noch nicht bei uns, in dieser Stunde zumindest.
0: Wir sind halt echt abwechslungsreiche Rabauken.
1: Rabauken.
0: 19.10 Uhr, 18 Sekunden. Ich habe vorhin schon angefangen, was für jetzt anzukündigen. Und zwar am Donnerstag, ne Freitagabend im Café, wie heißt es? Aeges Café. Kommt die Band Das Format aus Augsburg hier nach Ulm.
1: Waren die damals im Gold?
0: Die waren im Gold, die habe ich gesehen. Ich hatte die vorher schon mal irgendwo gehört und hier auch schon mal gespielt, diverse Male. Und bin großer Fan von diesem einen Album, das die Band rausbringt.
1: Ich meine zu wissen, dass die Frau Müller mit einer Das Format-Tasche durch die Innenstadt...
0: Die Frau Müller?
1: Zieht.
0: Ja. Meier Huber?
1: Nein, die Frau Müller in dem Fall. Schöne Grüße.
0: Danke. Kenne ich gar nicht.
1: Sag schon. Wünsche
0: ich dir mir. Also Das Format und zum Auftakt ihrer Kurztour oder was auch immer, die da jetzt gerade planen, gibt es einen neuen Song, eine Single-Auskopplung, die da heißt Angefangen aufzuhören. Da hören wir jetzt mal rein. Könnt ihr euch überlegen, ob er da hingeht.
1: Aha, aha, aha.
0: Ich empfehle auf jeden Fall die Band. Aha.

0: Mode Center aus Österreich, war das?
1: Mood Center.
0: Mode Center. Ja, Mode Center, klar, die waren halt irgendwann mal besoffen auf dem Parkplatz, haben einen reinzogen und dann so, Mode Center, ah, geiler Name.
1: So nennen wir uns.
0: Parkplatz, ja. Ja. Industriegebiet, so hört sich's an nach dem Industriegebiet,
1: Patrick. Und jetzt kommt von Iggy Pop und Goran Bregovic.
0: Brego.
1: Brego. Der kennt, hey, guck mal, ein Titel, den du, In the Death Car.
0: Oh. Habe ich ein Todesauto?
1: Nein, ich wollte es dir bloß zeigen. So.
0: Ich habe früher Todesauto gespielt auf dem Boden. Ja. Claro, okay. Natürlich.
1: Das freut mich, ja. Auf jeden Fall, jetzt kommt Iggy Pop mit Goran Bregovic.
0: Und danach würde ich gern, ich weiß nicht mehr genau, spielen.
1: Das passt immer.
0: Ja?
1: In diesem Sinne.
0: Bis nachher.

0: Wir sagen was.
1: Wir sagen was. Wir müssen.
0: Heiko, da reißt das Bäuchle und bist
1: zufrieden
0: mit der Welt. Ich bin
1: einigermaßen zufrieden.
0: Nein, wir müssen nochmal den Aufruf starten. Und zwar, wir brauchen einen Heiko Soundalike.
1: Ersatz.
0: Gibt es natürlich nicht.
1: Ja, alle, aber doch, gibt es schon.
0: Ja, nee, ist irgendjemand da. Wie sagt man, da gibt es eigentlich einen Unterschied.
1: Was ist eigentlich, vielleicht hört er der...
0: Die?
1: Nee.
0: Vielleicht auch zu und hat Lust. Klar, könnt ihr mitmachen. Melden, Alter, melden.
1: Vielleicht kommt der Manuel vorbei und hat Bock.
0: Oder der, dem ich hier schöne Grüße hinterlasse, in Form einer CD vom Ochsenmagazin, die ich morgen dann zum Frühstück runterspielen kann.
1: Genau, hört ruhig.
0: Oder als Festbrettle verwendet.
1: Hört ruhig mal rein, ab 8 ist es, glaube ich, immer, oder ab 7?
0: Ab 7 bis 9.
1: Manuel Weber in der...
0: At 3FM.
1: Genau, wie heißt die Sendung?
0: Ich Gute Laune am Montag, Happy Morning heißt sie.
1: Happy Morning, genau. Jeden Mittwoch. Ist immer beschwingt, wenn ich da noch beim Frühstück sitze und dann, sobald ich im Auto hocke, direkt wieder schnell vom USB-Stick umschalten auf 3FM und dann höre ich den Manuel nochmal eine halbe Viertelstunde.
0: Schöne Grüße an dieser Stelle. Also, Heiko, du hast noch was von den Soap Girls, oder?
1: Ich habe die Soap Girls, die sind nämlich mal wieder am Donnerstag im Hemperium und ich habe sie noch nie gesehen und ich habe mir mal vorgenommen,
0: die habe ich auch noch nie gesehen, deswegen muss man das ändern.
1: Dieses Jahr schaue ich sie mir mal an. Und wir hören mal einen Song von denen, Society's Reject.
0: Ich schaue sie mir nicht an.
1: Ja.
0: Deswegen.
1: Hast du keine Zeit die Woche?
0: Überhaupt kein Interesse.
1: Ja, jetzt komm.
0: Ne, überhaupt kein Interesse. Heiko, welches habt ihr verstanden?
1: Ich hab alles verstanden. Versteh dich doch so. Wir verstehen uns so gut,
0: Patrick. Ich habe keine Zeit, Heiko. Hab ich schon gesagt?
1: Siehst du? Also, was kommt bei dir hinterher? Kannst du schon sagen?
0: Nein, Heiko, meine Brille, ich hab doch. Ich weiß es nicht.
1: Komm, wir haben noch eine halbe Stunde, jetzt hauen wir noch ein paar geile Dinger raus.
0: Ich habe noch was von Dandy Warhol.
1: Oh, habe ich auf meiner Liste. Ich habe hier Dandy Warhols. Pass auf.
0: Ich hab You Ain't Going Nowhere. Jetzt kommst du, Heiko.
1: Rain.
0: Das ist der Unterschied. Also, Heiko.
1: Schauen wir mal. Jetzt erstmal The Soap Girls.

0: Bang.
1: Klaas war
2: left,
1: das.
2: Left in the Sink von Klaas war das, genau. Ich knie mich jetzt mal auf den Stuhl.
0: Ja, kniet auch, Heiko. Ja.
2: Das ist wie umhaut gleich.
0: Große Knie, ja.
2: Knie von dir nieder, Patrick.
0: Nee, auf mir von der Höhe her viel höher. Das ist nichts nieder da. Ist in Ordnung.
2: Boah, am Wochenende ist echt was los. Soll ich noch ein bisschen Werbung machen?
0: Ich habe vorher nur Ritual Error gespielt. Family Plot. Kannst du ruhig Werbung machen? Wofür denn? Ja, was ist los?
2: Ja, am Sonntag ist neu jede Menge Sachen.
0: Ja, Kirche, regelmäßig. Ja.
2: Genau. Ja. In allen Kirchen ist was los.
0: In allen Kirchen dieser Welt, ja.
2: Ihr so, seid, was haben wir noch? 20 willkommen. Minuten? Jetzt haben wir noch 20 Minuten.
0: Und ich spiele jetzt ganz schnell ohne viele Worte von Gott im Himmel. So, das ist wieder. Tollfreude. Maman et tout. In ein, hallo. In
2: Remix. Danach habe ich aufliegen.
0: Von den
2: Moorish Idols Dream Pixel.

0: Wonderful evening, Heiko.
1: Haben wir schon Evening?
0: Absolutely. Sobald hier Makwam da ist, ist bei uns der Abend eingeläutet. Das heißt, bisher Arbeit, jetzt, wie sagt man, Freibier? Nee.
1: Freibier?
0: Das eine Abendsacharbeit, das nennt man.
1: Festpo.
0: Das ist kurz davor noch. Feierabend. Feierabend.
1: Ich dachte schon, ach, Feierabend.
0: Hättest du es gewusst?
1: Wir feiern den Abend mit noch mindestens zwei Songs.
0: Auch nicht, das ist.
1: Bei mir kommt noch der Buck Club, A Good Day for Dying, kann man natürlich auch mal so sehen.
0: Gesamt-Schelklinge mit dem Lied El de las Ars, mit dem Lied Barretta, war es schlecht formuliert.
1: Grüßen, du grüßen den ganzen Ort.
0: Das ist eine Stadt, Schelklingen ist eine Stadt.
1: Stadt?
0: Ja. Was sagt er? Statt Schelklingen fahren wir diese Woche nach Ulm zum Beispiel. Nein, schöne Grüße.
1: Alles klar.
0: Und dann hat der Heiko noch ein Schlusslied und dann ist hier Sendeende. Nein, sorry, dann ist... Showende.
1: Tonstrahlungsende. Ihr hört die Tonstrahlung hoffentlich wieder in zwei Wochen, wenn nämlich der Patrick jemand findet, der
0: ihn unterstützt und mindestens
1: Lust hat, mit ihm zwei Stunden hier zu kämpfen.
0: Richtig. Betonung liegt nicht auf Kämpfen, sondern auf Lust.
1: Was Lust und Freude.
0: Welches Lied, Heiko?
1: Achso, ja, ich ziehe hier mal hoch. Ich habe es gerade schon angesagt, da hast du noch geschwätzt.
0: Ich weiß.
1: The Buck Club, A Good Day for Dying.
0: Danke.

0: Herzlich willkommen zu Magwav Internationale Hip-Hop vom Feinsten. Ich verabschiede die Tonstrahlung. Yeah!
1: Bye bye.
0: Bye bye. So, ich darf schon etwas früher dran. Nett. Und bei mir geht's auch schon los auf Amerikanisch mit Tierra Whack und dem Lied Peppers and Onions.

0: Gerade eben habt ihr gehört, Bahamadia featuring Chops, Rasko, Planet Asia und DJ Revolution mit dem Lied Special Forces. Genau, weiter geht's auf Schweizerdeutsch und Deutsch mit Hobbits, Tim Extreme, Gute Frage und Karibik Frank und dem Lied Filmriss.
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Das war portugiesisch, Mind the Gap mit dem Lied Todos Gordos. Weiter geht's mit einer sehr jungen Musikerin. Ihr werdet euch wahrscheinlich wundern, weil der erste Teil und auch das, das Ende wird gesungen, aber es ist kein Gesang, also es ist kein Soul, es ist kein Gesang irgendwie auf Hip-Hop-Beats, was man ja annehmen würde, sondern es ist eher so Indie-Pop, würde ich mal sagen. Und ich habe mir hier noch notiert, zauberhafter Gesang, ja, das kann ich nur zurückgeben. Also mich hat es echt umgehauen, wo ich die Frau gehört habe. Genau, aber es kommt auch ein bisschen Rap drin vor, ihr müsst dann halt nur warten. So, also Bella Barb mit dem Lied Lonely Soldier.

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Nieder, Scheiße! Das waren die verrückten Hunde mit dem Lied Real Hip Hop, Ausrufezeichen, Fragezeichen. Genau, das nächste Lied, das wird für mich etwas komplizierter zum Aussprechen. Und zwar, die kommen aus der ehemaligen DDR. Das Lied wurde aber nach dem Mauerfall eröffnet. Also es ist 19 Jahre alt, das heißt deutscher Oldschool. Und damals wurde noch, auch wenn man Deutscher war, da wurde noch amerikanisch gerappt. Genau. Und ja, ich lese euch einfach mal vor. SBJ und Spritty K mit dem Lied Members of GDR Hip Hop. GDR war die damalige DDR. Genau.

Rap King for me, DJ Big Brass.

So, ich muss noch kurz was zum Gehörten sagen. Ich wusste es nicht, dass es in der ehemaligen DDR auch Hip-Hop gab. Und deswegen, da möchte ich mich noch ein bisschen schlau machen, ob ich da noch ein bisschen mehr finde. Und ansonsten finde ich, hat man schon das Vorbild Falco sehr rausgehört. Also zumindest geht es mir so, ja. So, weiter jetzt in dieser Welt. Akua Naru mit dem Lied Poetry, How Does It Feel?

Das war Little Sims mit dem Lied Flood. Weiter geht's mit MC Light und dem Lied Make a Livin'.

Das war Hiob mit Pierre Sonality und dem Lied Aberwitz. Weiter geht's auf Schweizerdeutsch mit Kaiser und Dimitri und dem Lied Drück Play.

Das waren Advanced Chemistry mit dem Lied Alte Schule, was sehr treffend ist, finde ich. Die sind eine der ersten deutschen Hip-Hop-Bands überhaupt. Also natürlich gab es noch was Früheres, weil der deutsche Hip-Hop ja so 1980 circa begonnen hat. Aber die sind schon sehr alt. Also das Lied ist 31 Jahre alt und ist 1995 erschienen. Also das, da könnt ihr euch das ein bisschen ausrechnen. So, und jetzt geht's weiter in der Jetztzeit mit Lisa Hollick und dem Lied Unicorn. Das ist wieder die Frau, die musikalisch alles selber macht.

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Das war Gavlin mit dem Lied Play the Villain. Das heißt so viel wie Bösewicht, Schurke oder Verbrecher. Also spiel den Verbrecher. Ja, ich finde es ganz cool. Ich glaube, früher habe ich in meinen Sendungen nie irgendwas übersetzt oder nur sehr selten. Jetzt mache ich das öfter und man lernt dazu, muss man echt sagen. So, weiter geht's mit Mauni Love und dem Lied Mauni in the Middle.

0: Das waren Little Sims featuring Cleo Soll mit dem Lied Selfish. Weiter geht's mit No Name featuring Felix, Smino und Saba mit dem Lied Shadow Man.
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Das war Herr von Grau mit dem Lied Heldenplätze. Da muss ich auch immer noch drüber lachen. Also natürlich ist es fies, weil er wird ja vermöbelt. Aber er rappt so toll darüber. Ja, gut. Weiter geht's auf Französisch mit Le Bâtard und dem Lied Metronome.

Das war niederländisch Icky mit dem Lied Erste Consult. Weiter geht's mit Queen Latifah und dem Lied UNATV. Ja, Unity letztendlich ausgesprochen. Ganz ausgesprochen. Genau.

0: Das war Tierra Whack mit dem Lied Stand Up. Weiter geht's mit Spoke featuring Soray, Kaxian und LSD mit dem Lied Opener. Das ist auf Französisch, Deutsch und Englisch.
1: Okay.

Das war Mobb Deep mit dem Lied Back at You. Ich schaue gerade auf die Uhr, es sind noch 14 Minuten Sendung. Ich denke, dann werde ich das nehmen, um mich zu verabschieden. Aber ich sage euch die nächsten zwei Lieder noch an. Einmal Mauni Love mit dem Lied I Can Do This. Und als nächstes Jill Scott featuring Tierra Whack mit dem Lied Northside. Genau. Die nächste Sendung findet am 3. November statt. Ja, jetzt habe ich eigentlich alles schon gesagt. Ich wünsche euch eine gute Nacht und bis zum nächsten Mal. Tschüss.

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